Ja, der Koffer war von mir, der William. Und wenn er auch nicht toll ist, würde die von mir schliffen. Dann kann man auch hin, kein Koffer kommen, dann kann man mal da. Ich werde ja noch hin rein, aber ich denke, ich muss auch nicht die, nur nicht die. Ja, One-Stop-Shop. Ja, ich habe ihn auch, ich habe ihn nicht mehr. 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